0: die Zerstörung von Hisbollah-Infrastruktur befohlen. Er bezog sich dabei auf alle ober- und unterirdischen Anlagen der Hisbollah-Miliz im Südlibanon und wies die israelische Armee an, nichts zurückzulassen. Weiter schloss Netanyahu einen Abzug der Armee aus dem Grenzgebiet aus, dies so lange, bis die Hisbollah vollständig entwaffnet sei. Letzte Woche hatten Israel und der Libanon ein Abkommen geschlossen, mit dem der Konflikt beigelegt werden soll. Die Hisbollah-Miliz, welche nicht Teil der Vereinbarung ist, lehnt das Abkommen ab. Zum Sport, zur Fußball-WM der Männer. Frankreich und Norwegen haben den Achtelfinal erreicht. Frankreich besiegte Schweden mit 3:0. Zuvor hatte Norwegen mit 2:1 gegen die Elfenbeinküste gewonnen. Das Wetter, heute ist es wechselhaft, stellenweise gibt es Schauer und Gewitter, die meisten davon am Alpen-Nordhang. Die Temperatur liegt im Norden bei 24 und im Süden bei 29 Grad. Das waren Nachrichten von Radio SRF, verantwortlich Lara Christen.
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0: In der Poesie in Dialekt Gualser, Elisabeth Mani hält Stab.
1: Licht. Es ist dies Licht, Sonne, wo meine Tüchli erhält. Es ist deine Wärme, Sonne, wo in meine Kälte kommt. Es ist an mir selber, Licht und Wärme zu sein und zu geben.

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1: Die Nachrichten von SRF um 3 Uhr mit Lara Christen. Die Schweizer Spitäler haben letztes Jahr wieder schwarze Zahlen geschrieben. Zu diesem Schluss kommt eine Studie des Beratungsunternehmens PwC. Gemäss dieser erwirtschaften die Spitäler zwar wieder Geld, allerdings nicht genug, um die notwendigen Investitionen in die Zukunft zu sichern. Dazu gehören laut PwC etwa Infrastruktur, neue Versorgungsmodelle und die digitale Transformation. Zum finanziellen Erfolg beigetragen habe eher das ambulante als das stationäre Geschäft, so die Studie weiter. Und am profitabelsten sei der Reha-Bereich gewesen. Für die Studie untersuchte PwC die Jahresrechnungen von 42 Spitälern unterschiedlicher Größe aus fast allen Kantonen. Der EU-Rat hat seit heute einen neuen Vorsitz. Irland übernimmt für die nächsten 6 Monate. Das heißt, Irland wird zum Beispiel Ministertreffen der EU leiten oder bei Meinungsverschiedenheiten zwischen Mitgliedsländern vermitteln. Zum Start der Ratspräsidentschaft sagte der irische Regierungschef Micheál Martin, Irland übernehme den Vorsitz zu einem kritischen Zeitpunkt für Europa. Während der Amtszeit wolle man daran arbeiten, die EU wohlhabender und sicherer zu machen. Zudem sollen die gemeinsamen Grundwerte gewahrt werden. Die EU-Ratspräsidentschaft wechselt alle 6 Monate unter den Mitgliedsländern. Irland übernimmt den Vorsitz bereits zum 8. Mal. Bei einem Angriff auf ein Hilfskonvoi sind im Südsudan mehrere Menschen getötet worden. Laut der UNO hat eine bewaffnete Gruppe Männer mehrere Mitarbeitende von Hilfsorganisationen angegriffen. 5 Mitarbeitende seien getötet und 4 weitere verletzt worden. Die UNO verurteilt diesen Angriff. Der Konvoi sei eindeutig gekennzeichnet gewesen. Berichten zufolge seien auch mehrere Zivilisten getötet und verletzt worden, so die UNO weiter. Sie fordert eine rasche Untersuchung des Vorfalls. Angriffe auf humanitäre Helfer seien inakzeptabel und ein Verstoß gegen das humanitäre Völkerrecht. Noch zur Fußball-WM der Männer. Frankreich und Norwegen haben den Achtelfinal erreicht. Frankreich besiegte Schweden mit 3:0. Zuvor hatte Norwegen mit 2:1 gegen die Elfenbeinküste gewonnen. Das Spiel zwischen Mexiko und Ecuador, das vor wenigen Minuten hätte beginnen sollen, verzögert sich derweil. Grund dafür sind Gewitter, die über Mexiko stattziehen. Das Wetter, heute ist es wechselhaft, stellenweise gibt es Schauer und Gewitter, die meisten davon am Alpennordhang. Die Temperatur liegt im Norden bei 24 und im Süden bei 29 Grad. Das waren Nachrichten von Radio SRF, verantwortlich Lara Christen.
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1: Die Nachrichten von SRF um 4 Uhr mit Lara Christen. Starke Regenfälle und Gewitter sind am Abend über die Schweiz gezogen. Im Kanton Zürich wurden deswegen über 700 Feuerwehreinsätze ausgelöst. Besonders betroffen waren die Stadt Zürich sowie die Gemeinden Wallisellen, Dübendorf und Rafz, wie Schutz und Rettung Zürich mitteilt. Es gab überflutete Straßen, Keller sowie Gewässer, die über die Ufer traten. Beim Flughafen Zürich konnten wegen der Unwetter während rund 2 Stunden keine Landungen und Starts durchgeführt werden. Und ein Konzert der Rockband Linkin Park im Letzigrundstadion musste zwischenzeitlich unterbrochen werden. In der Innerschweiz kam es derweil zu Verkehrseinschränkungen. So musste etwa die A2 zwischen Bolzbach und Seedorf wegen Überflutungen gesperrt werden. Und auf der Urner Seite des Suchtenpasses kam es zu einem Moorgang. Der EU-Rat hat seit heute einen neuen Vorsitz. Irland übernimmt für die nächsten 6 Monate. Das heißt, Irland wird zum Beispiel Ministertreffen der EU leiten oder bei Meinungsverschiedenheiten zwischen Mitgliedsländern vermitteln. Zum Start der Ratspräsidentschaft sagte der irische Regierungschef Micheál Martin, Irland übernehme den Vorsitz zu einem kritischen Zeitpunkt für Europa. Während der Amtszeit wolle man daran arbeiten, die EU wohlhabender und sicherer zu machen. Zudem sollen die gemeinsamen Grundwerte gewahrt werden. Die EU-Ratspräsidentschaft wechselt alle 6 Monate unter den Mitgliedsländern. Irland übernimmt den Vorsitz bereits zum 8. Mal. Vor etwas mehr als 2 Wochen musste das KI-Unternehmen Anthropic bei 2 seiner KI-Modelle abschalten, auf Anordnung der US-Regierung. Nun wurde die Blockade laut Anthropic aber wieder aufgehoben. Konkret geht es um Modelle, die mit künstlicher Intelligenz Schwachstellen in Software aufspüren und so Sicherheitslücken aufdecken. Die US-Regierung hatte ein Sicherheitsrisiko befürchtet und deswegen verlangt, dass nur amerikanische Bürger Zugriff auf die KI-Modelle haben dürfen. Anthropic schaltete die Modelle daraufhin komplett ab, um die Auflage erfüllen zu können. Da die Anordnung aber wieder aufgehoben wurde, werde man nun damit anfangen, den Zugang zu den Programmen wiederherzustellen, teilte Anthropic mit. Zum Sport, zuerst zur Fußball-WM der Männer. Frankreich und Norwegen haben den Achtelfinale erreicht. Frankreich besiegte Schweden mit 3:0. Zuvor hatte Norwegen mit 2:1 gegen die Elfenbeinküste gewonnen. Und noch zum Tennisturnier in Wimbledon. Stan Wawrinka ist ausgeschieden. Er verlor gegen den Italiener Matteo Berrettini in 4 Sätzen. Auch die Bündnerin Simona Waltert ist am Abend ausgeschieden. Von den Schweizern hat damit einzig Viktoria Golubic die 2. Runde erreicht. Das Wetter. Heute ist es wechselhaft. Stellenweise gibt es Schauer und Gewitter. Die meisten davon am Alpen-Nordhang. Die Temperatur liegt im Norden bei 24 und im Süden bei 29 Grad. Das waren Nachrichten von Radio SRF. Verantwortlich Lara Christen.
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1: Die Nachrichten von SRF um 5 Uhr mit Lara Christen. In Venezuela ist die Zahl der bestätigten Todesopfer erneut gestiegen auf über 1.900. Aber Tausende konnten auch gerettet werden. Und hunderte Einsätze für die Feuerwehr. Die Unwetter sorgten in der Schweiz für überflutete Keller, Moorgänge und Straßensperrungen. Das Wetter, heute ist es wechselhaft, stellenweise gibt es Schauer und Gewitter, vor allem am Alpen-Nordhang. In Venezuela haben die Behörden die Zahl der Toten nach den starken Erdbeben auf über 1.900 erhöht. Die Zahl der Verletzten hat sich auf 10.500 fast verdoppelt. Konrad Muschk.
2: Es seien seit den Beben aber auch mehr als 6.400 Menschen gerettet worden, sagte der Präsident der Nationalversammlung Jorge Rodriguez. Auch am Dienstag sei noch ein zweijähriges Kind lebend aus den Trümmern geborgen worden. Laut Satellitenbildern der NASA sind 58.800 Gebäude ganz oder teilweise zerstört. Den Überlebenden drohe nun neben Obdachlosigkeit auch Nahrungsmittelmangel, warnt die UNO. Auch könnten sich Krankheiten ausbreiten. Ein Sprecher der Weltgesundheitsorganisation warnte, das ohnehin marode Gesundheitssystem Venezuelas sei unter immensem Druck. Derweil zeigen sich viele Menschen wütend über die Untätigkeit der Regierung. Viele hätten zudem Angst vor Plünderungen ihrer beschädigten Häuser, berichtet die Zeitung El Nacional. Kritik wurde auch an der amtierenden Präsidentin Delcy Rodriguez geübt. Bei einem Rundgang in einer betroffenen Gegend der Hauptstadt Caracas wurde sie ausgebuht.
1: Starke Regenfälle und Gewitter sind am Abend über die Schweiz gezogen. Im Kanton Zürich wurden deswegen über 700 Feuerwehreinsätze ausgelöst. Besonders betroffen waren die Stadt Zürich sowie die Gemeinden Wallisellen, Dübendorf und Rafz, wie Schutz und Rettung Zürich mitteilt. Es gab überflutete Straßen, Keller sowie Gewässer, die über die Ufer traten. Beim Flughafen Zürich konnten wegen der Unwetter während rund 2 Stunden keine Landungen und Starts durchgeführt werden. Und ein Konzert der Rockband Linkin Park im Letzigrundstadion musste zwischenzeitlich unterbrochen werden. Auch in der Innerschweiz kam es zu Einschränkungen. So musste etwa die A2 zwischen Bolzbach und Seedorf wegen Überflutungen gesperrt werden. Und auf der Urner Seite des Sustenpasses kam es zu einem Moorgang. Die Schweizer Spitäler haben letztes Jahr wieder schwarze Zahlen geschrieben. Zu diesem Schluss kommt eine Studie des Beratungsunternehmens PwC. Gemäss dieser erwirtschaften die Spitäler zwar wieder Geld, allerdings nicht genug, um die notwendigen Investitionen in die Zukunft zu sichern. Dazu gehören laut PwC etwa Infrastruktur, neue Versorgungsmodelle und die digitale Transformation. Zum finanziellen Erfolg beigetragen habe eher das ambulante als das stationäre Geschäft, so die Studie weiter. Und am profitabelsten sei der Reha-Bereich gewesen. Für die Studie untersuchte PwC die Jahresrechnungen von 42 Spitälern unterschiedlicher Größe aus fast allen Kantonen. Vor etwas mehr als 2 Wochen musste das KI-Unternehmen Anthropic 2 seiner KI-Modelle abschalten, auf Anordnung der US-Regierung. Nun wurde die Blockade laut Anthropic aber wieder aufgehoben. Konkret geht es um Modelle, die mit künstlicher Intelligenz Schwachstellen in Software aufspüren und so Sicherheitslücken aufdecken. Die US-Regierung hatte ein Sicherheitsrisiko befürchtet und deswegen verlangt, dass nur amerikanische Bürger Zugriff auf die KI-Modelle haben dürfen. Anthropic schaltet die Modelle daraufhin komplett ab, um die Auflage erfüllen zu können. Da die Anordnung nun aber wieder aufgehoben wurde, werde man nun damit anfangen, den Zugang zu den Programmen wiederherzustellen, teilte Anthropic mit. Im Südsudan sind bei einem Angriff auf einen Hilfskonvoi mehrere Menschen getötet worden. Laut der UNO hat eine bewaffnete Gruppe Männer mehrere Mitarbeitende von Hilfsorganisationen angegriffen. 5 Mitarbeitende seien getötet und 4 weitere verletzt worden. Die UNO verurteilt den Angriff. Der Konvoi sei eindeutig gekennzeichnet gewesen. Berichten zufolge seien auch mehrere Zivilisten getötet und verletzt worden, so die UNO weiter. Sie fordert eine rasche Untersuchung des Vorfalls. Angriffe auf humanitäre Helfer seien inakzeptabel und ein Verstoß gegen das humanitäre Völkerrecht. Zu 2 Sportmeldungen in Kürze. Bei der Fußball-WM der Männer stehen Frankreich und Norwegen im Achtelfinal. Frankreich besiegte Schweden mit 3:0. Zuvor hatte Norwegen mit 2:1 gegen die Elfenbeinküste gewonnen. Das Spiel zwischen Mexiko und Ecuador hat wegen eines Unwetters verspätet begonnen und läuft noch. Und Tennis, Stan Wawrinka ist beim Grand Slam-Turnier in Wimbledon ausgeschieden. Er verlor gegen den Italiener Matteo Berrettini in 4 Sätzen. Auch die Bündnerin Simona Waltert ist am Abend ausgeschieden. Sie verlor in 2 Sätzen gegen die Kolumbianerin Camila Osorio. Das Wetter, heute ist es wechselnd bewölkt mit wiederholten Schauern und teils kräftigen Gewittern. Vor allem am Alpennordhang gibt es größere Niederschlagsmengen. Die Höchstwerte erreichen 24 Grad. Im Westen und Süden scheint die Sonne häufiger bei bis zu 29 Grad. Das waren Nachrichten von Radio SRF, verantwortlich Lara Christen.
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1: Also es ist eine Entwicklung, es ist eine sehr positive Entwicklung. Wenn man jetzt vergleicht, schweizweit ist in dieser Zeit die Frauenanteil nicht so stark gestiegen. Aber man kann auch sagen, wir sind natürlich auf tiefem Niveau gestartet. Wir hinken da noch ein bisschen hinten rein in Graubünden, wenn man die schweizweiten Zahlen anschaut. Also andere Kantone sind da weiter und natürlich auch vor allem der Bund. Der Bund investiert schon sehr lange in Gleichstellungsmassnahmen und da zeigt sich sehr klar, dass dort eigentlich die Geschlechterparität auch schon erreicht ist.
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1: Wir sind da bei den obersten Kader auf einem sehr tiefen Bereich und ich denke, es ist ein langfristiges Projekt, das heisst, Projekt in dem Sinn etwas, wo man längerfristig muss weiterverfolgen muss, wo ja auch jedes Departement für sich wieder genauer selber kann und darf heranschauen, welche Potenzial gibt es da.
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1: In de vergangene jahr immer mehr müssen, zwungenermassen, damit wir überhaupt noch Helfer gefunden haben, mit anderen Vereinen zusammenarbeiten, mit Sportvereinen, die dann wiederum ihre Mitglieder geschickt haben und dafür etwas in die Vereinskasse gekriegt haben. Das hat auch dazu beigetragen, dass der Anlass per se einfach massiv teurer geworden ist.
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2: Bei den Führungsfunktionen, das sind zum Beispiel Vereinsvorstände, Präsidia, ausleitende Funktionen, zum Beispiel Gruppenleitung in einem Verein, das hat in den letzten 25 Jahren deutlich abgenommen. Da sehen wir einen Rückgang von rund 40% vom Engagement.
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1: Ja, ich meine, ich ist jeden Tag echt Berry, vor allem im Sommer. Nur in Wimbledon habe ich das Klo, weil dort ist weisse Kleidung vorgeschrieben und hier, wo mit Flecken auftreten, ist ein so nicht so der Kit. Vor allem nicht, wenn man der King ist. Meine Lieblings-Erdbeere sind übrigens auch die von Prima Gusta. Die sind ein bisschen wie ich selber. Unerreicht, aber auch recht teuer.
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2: Es gibt ja hüt geschlossene Stadien, aber die hüttige Stadien, das sind Fußballstadien mit einem Dach drauf und da ist es dann gleich irgendwie kalt und es zieht und so. Aber selbst ist wirklich, wenn es ein Familienhaus, einfach zu, oder?
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3: In quel momento ist mir geblieben aber mit dieser Halle. Und gleichzeitig dem Geschmack nach Popcorn ist etwas, was für mich extrem prägend ist.
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4: Ich habe die Ball an die Hand genommen und mit dem Ball ab und dann kommt mir ein Blitzgedanke drin. Jetzt hat er mir auch noch, hat in meine Freistöße studiert, der spekuliert jetzt voll über die Mühe. Dann ich genau gewusst, müsste ich zwei Decken. Länger Posto avisieren, schauen dann noch schön, wie den Zeck überbringen. Wenn er richtig töpfst, kann es ein Goal geben. Es ist dann so geworden.
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5: Wieder lauert Bregi. Das ist jetzt die Idealdistanz für ihn. Rechts oben.
6: Ja! Ja!
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7: Jubel der Schweizer Fußballfans. Das Hurra kam aus tiefster Kehle und wohl auch aus tiefster Seele. Meine Damen und Herren, guten Abend.
8: Zürich war nicht wiederzuerkennen. Der Verkehr brach zusammen. Die Stadt verwandelte sich in ein Tollhaus. Es wurde gefeiert wie noch selten in der Schweiz.
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6: Wir waren einfach unter uns, haben eine riesen Freude gehabt, weil wir gewusst, mit dem Sieg sind wir weiter. Wir sind qualifiziert für die Achtelfinale. Wir konnten uns vorstellen, dass wahrscheinlich in der Schweiz auch Euphorie ist. Aber wie es genau war, ist natürlich für uns ja, wir nicht so mitbekommen, wie heutzutage möglich ist mit sozialen Medien.
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3: Das weiss ich noch, dann bin in der Kabine gesehen mit dem Doktor und die Spritze gesetzt, wo vorher die zwei ersten Mal ist null Problem gewesen. Und bei dieser Spritze hatte ich das Gefühl, er ist mit der Nadel durchs Fleisch, durch Knochen, durch alles durch. Und einfach ja, ein Schmerz, den ich noch nie hatte bei der Spritze. Dann ist die Welt zusammengefallen für mich. Dann habe ich mich mal verkrochen in der Kabine. Die Emotionen freien Lauf gehabt. Das war für mich ein ganz, ganz ein trauriger Moment.
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5: Und das ist das Ende aller Schweizer WM-Träume. Deshalb verabschiedet sich die Schweizer Mannschaft hier von der WM-Endrunde 1994 mit diesem 0-3 gegen Spanien.
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4: Aber wir müssen so sagen, wir haben mentale Kraft nicht mehr gehabt, den Spanier Parole zu bieten.
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6: Es hat nicht viel gefehlt, aber ein bisschen hat gefehlt. Und in dem Moment, WM gegen eine gute Mannschaft, musst du eine Top-Leistung bringen, wenn du weiterkommen willst.
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2: Wenn wir jetzt ein bisschen über den Stadtgarten hinausschauen, dann stellen wir auch schon fest, dass eben insbesondere dann im öffentlichen Raum, sei das ein Bahnhof, sei das eine Bahnhofstrasse, Poststrasse, Innenstadt, dass dann eben dort weniger Konsumeinheiten stattfinden.
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3: Wir sind überrascht gewesen, wie schnell das die Leute das Angebot genutzt haben. Wir haben so zwischen 30 und 45 Personen pro Tag, die den Konsumraum nutzen, in einer unterschiedlichen Intensität. Die einen kommen täglich, die anderen kommen gelegentlich.
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4: Wenn es dann darum gegangen ist, dass eine lange Schlange beim kleinen Zugexpress war, und man dann nur einmal dürfen fahren, dann ist man dann massiv beschimpft worden von gewissen Eltern, warum ist das Kind nicht zweimal fahren darf, weil es brüllt ja so fest und das will jetzt unbedingt zweimal fahren.
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3: Wir sind überrascht gsi, wie schnell das die Leute das Angebot genutzt haben, wie viele Registrierungen das vor allem auch in der ersten Woche stattgefunden haben. Mittlerweile haben wir 90 Registrierungen. Wir haben so zwischen 30 und 45 Personen pro Tag, die den Konsumraum nutzen, in einer unterschiedlichen Intensität. Die einen kommen täglich, die anderen kommen gelegentlich.
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3: Wir haben etwa zwischen 100 und 150 Inhalationen, das heisst, das ist der Base- und Crack-Konsum, der geraucht wird. Und bei den Injektionen, beim Spritzen, ist es noch ein bisschen, also ist es deutlich tiefer, das war aber auch zu erwarten gewesen. Dort sind wir so bei maximal 10 pro Tag.
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6: Das ist vor allem die Rückmeldung aus der Bevölkerung auch, wo wir halt so sehr viele Rückmeldungen haben, dass der Aufenthalt an einer Poststrasse gemolden wird. Das ist heute weniger. Oder es werden auch weniger Streitereien, laute Auseinandersetzungen gemolden. Das natürlich noch nicht im grossen Rahmen, aber wir spüren hier eine leichte Reduktion von diesen Meldungen.
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7: Stene hat sich insofern verändert, dass in der Zeit, wo ich komme, 12:30, jeden Mittwoch, nur ca. 10 bis 15 Leute da sind. Ab der 2 bis 4 hat es gleich viele Leute wie vorher. Und viel weniger Aggressionen, viel weniger Schlägereien, viel weniger lautes Geschrei. Die meisten, die hier sind, gehen konsumieren im Konsumraum.
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6: Das ist zum Beispiel konkret, dass man vielleicht weniger verkehrspolizeilich könnte unterwegs sein, das zugunsten von einer starken Präsenz. Aber was ich da auch gerne erwähnen, ist, dass wir eben mit 400 zusätzlichen Stellenprozent jetzt unsere polizeilichen Sicherheitsassistenten an neuralgische Punkte, ganz wichtige Punkte für uns sind Schulwege, sind Haltestellen vom öffentlichen Verkehr, ist insbesondere dort das Quartier rund um Kontakt- und Anlaufstellen mit dem Konsumraum.
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6: Solange die Betäubungsmittel selber beschaffen werden, muss man sich selber das Geld besorgen. Und das hängt natürlich dann eben mit der Beschaffungskriminalität zusammen, die mit einem Konsumraum nicht reduziert wird.
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3: Wir hatten auch 2 Infoveranstaltungen für die Anwohner nach der Eröffnung. Einmal ist niemand gekommen, die letzten sind 6 Personen gekommen, wo es eine sehr wohlwollende Stimmung war. Ich gehe aber davon aus, dass wenn etwas Heftiges ist, dann wird auch die Polizei natürlich anvisiert werden. Aber auch dort haben wir eigentlich die Rückmeldung, dass im Quartier wirklich sehr ruhig ist.
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4: In den vergangenen Jahren immer mehr müssen, zwungenermassen, damit wir überhaupt noch Helfer gefunden haben, mit anderen Vereinen zusammenarbeiten, mit Sportvereinen, wo dann wiederum ihre Mitglieder geschickt haben und dafür etwas in die Vereinskasse gekriegt haben. Das hat auch dazu beigetragen, dass der Anlass per se einfach massiv teurer geworden ist.
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4: Wenn es dann darum gegangen ist, dass eine lange Schlange beim kleinen Zug-Express war, und man dann nur einmal dürfen fahren, dann ist man dann massiv beschimpft worden von gewissen Eltern, warum ist das Kind nicht zweimal fahren, weil es brüllt ja so fest und das will jetzt unbedingt zweimal fahren. Oder wenn dann um 5 die Stecker von der Hüftburg gezogen worden sind und das Kind vorher noch drauf hätten sollen, dann haben wir dann wirklich ganz wüste Szenen erlebt, warum es sich das nicht länger macht und der Abend ist ja noch jung und so weiter, was einfach zunehmend wahnsinnig schwierig geworden ist.
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1: Es gibt so 26 bis 30 Grad morgen, also die Höchstwerte sind hier auch noch ein Stückchen tiefer als jetzt anfangs von dieser Woche. Und vor allem ist es nicht mehr so eine feuchte Luft ab morgen und es ist auch nicht mehr schwül. Dann schauen wir aufs Wetter morgen. Es ist morgen ein sonniger Tag wieder mit nur wenigen Wolken. Vor allem ein paar Quellwolken über den Bergen sind das. Und es ist auch ein trockener Tag. Am Freitag ist dann mehrheitlich sonnig und trocken, aber nicht nur. Es kann da auch Regengüsse geben, vor allem auf der Alpen-Nordseite. Es wird da aber wirklich nicht mehr viel Regen sein am Freitag und es trifft auch nicht so viel Ort. Viel Sonne schon am Freitag gibt's im Wallis und im Tessin.
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1: Es gibt Sommerwetter, aber ich würde mal sagen, Sommerwetter von der eher angenehmeren Sorte. Es ist am Wochenende grundsätzlich sonnig, aber die Temperaturen wirklich kein Vergleich mehr zum letzten Wochenende. Ein bisschen wärmer wird es dann am Sonntag, da gibt es so 28 bis 31 Grad. Es bleibt aber sonnig und es bleibt auch bei diesen kühlen Nächten.
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1: Ja, ich kenne sie auch recht gut. Ich glaube, ich habe noch nie einen offiziellen Match gegen sie gespielt, aber ja, ich habe auch schon ein paar Mal gegen sie trainiert und ist auch eine Spielerin, die ein gutes Level zeigen kann. Und ja, also ich muss auch gegen sie vorbereitet sein.
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1: Ich behaupte nicht, dass ich auf 100% bin, aber es ist sicher gut genug zum Spielen und zum Gewinnen. Also es ist alles okay.
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2: Also wir riechen die ganze Nacht über. Also so lange dürft ihr um uns herumschwören, mit jedem Atemzug nehmen wir die auf, vom ersten bis zum letzten Atemzug. Und wenn ich einen leichten Brandgeruch wahrnehme, rieche ich den auch und verarbeite den in meinen Träumen. Dann träume ich so zum Lagerfeuer. Und erst wenn die Duftkonzentration höher werden, wenn so ein richtiges Feuer brennt, dann wird auch dieser Warn- und Schmerzen aufgereizt und dann wacht man sofort auf. Aber es ist dann oft zu spät natürlich.
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2: Das ist sehr anzürend, das ist ein Pheromon, also ein Sexualwirkstoff. Wenn man den drauf hat, wird man permanent nicht nur von den Kameraden, Kameradinnen angesprochen, sondern von fremden Leuten auf der Straße, im Zug, sie dürfen sie etwas fragen. Mit der Zeit weiss man, anfängt, was die Person will fragen, ja, was für einen Duft haben sie drauf? Weil der ist ein Duft, der so eine grosse indirekte Kommunikation macht und die Person geht dann nicht mehr aus dem Kopf mit dem Duft. Und das ist ein reines Molekül in so einem Supergamma. Unglaublich, was ein Duft eben bewirken kann.
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2: Das andere muss dann natürlich schon alles aufstimmen, das ist ja schon klar, aber unbewusst schon, weil, glauben Sie mir, ich bin überzogen, es geht unbewusst so viel über die Nase, mehr als das man über meine.
1: Ja, kann vielleicht influenzieren lassen, die Nase, ein Kuchen aus Verdein, die per die in so einem Nuss. 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
2: Zimmet, Weihrauch, Nelke, Anis.
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2: Ich habe ja die Düfte alle in einzelnen ätherischen Ölen, eben Mandarinen, Vanille. Es gibt etwa 300 natürliche Düfte, die man jetzt brauchen in der Parfümerie. Und es gibt etwa 3.500 synthetische Düfte. Und in diesen Fläschchen tue ich schon gerne, wenn ich Zeit habe, einzeln schmücken.
1: Und sie checken drauf, sind es lässere Steinformen. So man jetzt geht es für Sport, nicht Musik. 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
2: Ja, das ist so wie beim Wein, das täuscht dann eben jemand, man meint, man sei gut. Man weiss es auch, weil es wird ja alles abgespeichert im Grosshirn, im limbischen System und ist jederzeit hervorrufbar. Das Problem ist einfach, wenn man es nicht sieht, ist es nicht so einfach. Also da können Sie jemanden jetzt das Einfachste bringen, zum Beispiel als Orange, Mandarine. Man sieht es nicht und man weiss es eigentlich und es kommt einfach nicht. Und wenn man nachher sagt, das ist das und das, denkt man ja, das gibt es ja nicht.
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3: Früher hat man immer davon ausgegangen, dass unser Geruchssinn eigentlich sehr ein privativer Sinn ist. Gut, wir können nicht so gut schmecken wie ein Hund zum Beispiel. Aber wenn wir üben, zum Beispiel Parfümeure, die müssen bis zu 1500 verschiedene Düfte können blind erkennen. Also es natürliche und synthetische Düfte in ihren einzelnen Facetten. Und das ist doch unglaublich. Und Hochrechnungen gehen davon aus, dass man bis zu 1 Billion Düfte neu können erlernen. Und das ist doch extrem faszinierend, was unsere Nase kann leisten kann.
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3: Kannst du dir so vorstellen wie ein Schloss mit dem Schlüssel. Wenn das passt, dann trüllt es. Und sonst dockt er eben dann nicht an. Und wenn jetzt so ein Kaffeeduft kommt, dann gibt es den chemischen Reiz, der im Elektrischen raufgeht. Und dann meldet mir das Hirn, ah, das ist ein Hauch von Kaffee in der Luft. Wenn wir jetzt zum Beispiel einen Rosenduft haben, der ein bisschen komplexer ist, also der besteht etwa aus 500 Bestandteilen, dann müssen wir viel mehr Rezeptoren anspringen, als wenn halt jetzt ein einfacher Duft da ist, wie Kaffee oder Vanille. Da müssen wir einfach viel mehr zusammenspielen.
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3: Was eben cool ist, wenn jetzt Düfte eben direkt ins limbische System gehen, dann wird es eben verständlich, dass man mit Düften kann, besser lernen, besser motiviert sein, man kann aber auch sich entspannen, Angst lösen, konzentrierter sein, aber natürlich auch Sinnlichkeit, aphrodisierend. So kann man aktiv mit Düften arbeiten.
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2: Ja, eigentlich alles, wo man schöne Erinnerungen hat, eine schöne Fähre zum Beispiel, oder eben auch Sehnsucht, oder Sachen, wo man vielleicht nicht hat und gerne hätte. Ja, zum Beispiel eben wie das Meer.
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0: Ja, normal, wenn man auf der Welt ist, brauchen wir tatsächlich die Atmung, um die Düfte da mit der Luft hinzutransportieren. Aber im Mutterleib hat man natürlich Zugang zum Fruchtwasser, in dem der Embryo schwimmt. Und da kommt das Fruchtwasser, wenn da sich die Düfte gelöst haben, die die Mutter gegessen hat, auch schon in die Nase. Und außerdem konnten wir auch zeigen, dass Düfte ins Blut gelangen, ganz einfach, durch Essen oder Einreiben. Und dann können sie auf dem Blutweg zum Embryo kommen und vom Blut des Embryos auch bis zur Nase transportiert werden.
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0: Also wir riechen die ganze Nacht über. Also solange Düfte um uns herum schwirren, mit jedem Atemzug nehmen wir die auf, vom ersten bis zum letzten Atemzug. Und wenn ich einen leichten Brandgeruch wahrnehme, rieche ich den auch und verarbeite den in meinen Träumen. Dann träume ich so zum Lagerfeuer. Und erst wenn die Duftkonzentration höher werden, wenn so ein richtiges Feuer brennt, dann wird auch dieser Warn- und Schmerzen aufgereizt und dann wacht man sofort auf. Aber es ist dann oft zu spät natürlich.
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0: Also unangenehme Düfte wie Skatol, das ist so Fäkalien, also Scheißerduft, die verlangsamen die Atemfrequenz, also da wehrt sich der Körper, dass man das überhaupt so viel einatmet.
4: Die Schutzfunktion wahrscheinlich.
0: Die Schutzfunktion. Und andere Düfte, wie Rosenduft oder Orange haben wir gemacht, die beschleunigen das und beschleunigen den Herzschlag und sie verändern die Trauminhalte. Also unangenehme Düfte machen meistens auch unangenehme Trauminhalte und angenehme Orangenduft zum Beispiel macht angenehme Trauminhalte.
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0: Also wir haben einen Duft gefunden, der heißt Gardenia acetal, zum Beispiel ein Duft aus der Gardenienblüte. Aber in derselbe Gruppe gehört auch Lavendel, Inhaltsstoffe, Linalol, Linalylacetat. Und da konnten wir zeigen, dass die tatsächlich zum Beispiel über das Einreiben, die Inhalation oder gar wenn man die isst, diese Düfte, also Lavendel kann man ja auch essen, in das Blut gelangen und von dort ins Gehirn und dort Schlafrezeptoren, die wir da haben, aktivieren. Ja. Und zwar an die gleiche Stelle andocken wie zum Beispiel Valium. Also insofern sind das richtige Schlafmittel eigentlich, ja, und die kann man nutzen.
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0: Die Nase besitzt 400 verschiedene Rezeptoren, die eben Düfte wahrnehmen können. Und zwar jeder Rezeptor einen ganz bestimmten Duft. Der eine Moschus, der andere Vanille. Und die haben man früher eigentlich alle in die Nase definiert. Die gibt es ja in der Nase, aber das stimmt eben nicht. Sondern die haben sie über den ganzen Körper verteilt. Also wir konnten als Erste zeigen, dass eben diese Duftrezeptoren in der Haut gibt, in der Leber, im Herzen, überall im Darm.
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0: Da konnten wir ihm zeigen, dass wenn man Spermien mit diesem synthetischen Maiglöckchenduft beduftet, dass die dann ihre Schwimmgeschwindigkeit ändern, ihre Schwimmbewegung ändern. Und da haben wir eben dann daraus geschlossen, dass sie eine wichtige Funktion haben beim Weg der Spermien zur Eizelle hin, denn es ist ja da dunkel, die sehen nichts, hören nichts und müssen ja die Eizelle finden.
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0: Und einen von denen, den wir identifiziert haben, der kann eben so eine Art Sandelholzduft wahrnehmen. Und wenn man den stimuliert, dann wachsen die Hautzellen, die teilen sich schneller und sie bewegen sich schneller. Und man kann damit die Wundheilung tatsächlich 30% steigern mit diesem Duft Sandalore. Und denselben Rezeptor gibt es in den Haaren, da verlängert er die Lebensdauer der Haare. Das heißt also, wenn man das in ein Shampoo reintut, dann haben wir mit der Zeit mehr Haare am Kopf, weil eben die Lebensdauer der einzelnen Haare verlängert wird.
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0: Der Original-Sandkreuzrezeptor, den haben wir zum Beispiel in Blasenkrebs gefunden. Da gibt es Zellen, in die Krebszellen, die auch tatsächlich den Original-Sandelholzduft ansprechen und dann das Wachstum auch verlangsamen können.
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0: Was wir gesehen haben, ist, dass die Krebszellen entweder von einer bestimmten Riechrezeptorsorte wahnsinnig viele haben, also tausend oder mehrere, wogegen die gesunden Zellen nur ein paar haben, wie bei Prostata, oder dass sie eine ganz andere Kombination von Duftrezeptoren haben, die Krebszellen. Und da kann man nun natürlich versuchen, diese Krebsrezeptoren, Anführungszeichen, anzugehen mit Düften und dass man damit das Wachstum der Krebszellen verhindern kann.
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0: Also wir haben ungefähr 18 verschiedene Organe untersucht des Menschen, immer einzelne Funktionen von einem Rezeptor untersucht, aber insgesamt gibt es natürlich hunderte dieser Rezeptoren im ganzen Körper und nur von etwa 30% kennen wir überhaupt den Duft, mit dem man den aktivieren kann. Also da ist forschungsmäßig noch wirklich viel zu tun, aber in den Beispielen, die wir haben, ist leider auch die Umsetzung dann in die Klinik, in die Anwendung eben relativ schwierig, da Firmen zu finden, die sich dafür interessieren, denn Düfte sind natürlich billig und schwer zu patentieren.
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0: Die können also Epileptiker, Diabetiker, die können auch Corona, die mit ihrer Nase können die ganz vieles erkennen. Und wenn wir das schaffen würden, eine Hundenase sozusagen auf eine Festplatte zu kriegen, wo man riechen kann, dann hätte man die Möglichkeit natürlich, dasselbe zu machen bei Patienten. Und dann könnte man in der Arztpraxis schon so einen Sensor einbauen im Eingang. Und dann würde der, wenn einem Patienten dann den Körperduft wahrnimmt, gleich sagen, dem Arzt auf dem Computer, schau doch mal nach, wie es mit seiner Lunge ausschaut. Das sieht so aus, als hätte er vielleicht Lungenkrebs, weil das etwas ist, was Hunde auch sehr gut riechen können, also was man identifizieren kann mit Düften. Das wäre ein wahnsinnig schönes und neues, modernes diagnostisches Mittel.
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1: Zum Beispiel das im Wartesaal von der Intensivstation, also dort, wo Patienten, Angehörige warten, dass dort ein Duftbrunnen installiert ist, wo sie Düfte anwenden, die auch so ein bisschen beruhigend sind, weil ja, die Angehörigen der Intensivpatienten ja auch nicht in so einer einfachen Situation sind.
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1: Also wir haben Ingwer, wo man zum Beispiel gegen Übelkeit kann brauchen, Zitrone, ebenfalls für Übelkeit, das ist aber hochdosiert sehr anregend auch. Die Öl wirken ja körperlich und psychisch. Dann haben wir Mandarinen zum Beispiel. Ja, das sind so einzelne Öl. Und die, wo zusammengestellt sind nach Rezeptur, sind entweder hautpflegende Öl oder zum Beispiel ein Erkältungsbalsam haben wir, wo wir eine Einreibung machen können.
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1: Rückmeldungen von Patienten, dass sie sehr zufrieden sind. Man sieht dann je nachdem auch, was mit der Haut passiert. Oder sie selber sehen es. Viele gehen die Produkte dann auch in der Apotheke kaufen. Und was einfach sehr ein grosser Erfolg ist, ist, dass unsere Apotheke in die ganze Schweiz versendet, die Produkte. Also wir haben Anfragen von verschiedenen Institutionen aus der ganzen Schweiz. Und ja, ich glaube, das Kantonsspital ist so ein bisschen bekannt worden auch.
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1: Weil die Öl wirken ja vielmals antibakteriell und antiviral und sie tun so der Zellmembran stören von den Bakterien und wie Kommunikation stören. Und ja, das kann man im Labor sehen, zum Beispiel an einem Aromatogramm. Und dort sieht man dann den Bakterienwachstum. Also wir schauen schon, dass wir uns auf dem Laufenden halten, was so passiert in der Aromawelt.
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1: Also grundsätzlich tut man auf der Onkologie bei uns nicht direkt Düfte einsetzen zur Krebsbehandlung. Das Pflegepersonal sowie auch die Ärzte begleiten die Patienten einfühlsam und sie haben auch eine pflegegeleitete Sprechstunde, die komplementär ist. Also dort werden auch Aromapflegeprodukte eingesetzt.
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2: Oftmals sind's Bewohner selber jetzt in meinem Fall, wo kommen, die hätte gerne Aromapflege. Oder es sind meine Arbeitskolleginnen, die mich darauf ansprechen. Oder halt teilweise auch unser Heimarzt, der sagt, Frau Kaflitsch, haben Sie noch etwas im Petto? Und das ist wie so ein bisschen individuell. Also brauchen tun wir Aromatherapie oder Aromapflege eigentlich nicht, sondern es ist mehr so geeignet, zum seelischen und körperlichen Wohlgefühl zu steigern.
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2: Das ist sogar eigentlich einer von den wichtigeren Faktoren, weil eben, wenn jetzt blöd gesagt, ich mag jetzt zum Beispiel Rosen gar nicht und ich habe ständig den Rosenduft in meiner Nase, dann geht es mir sicher nicht besser.
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2: Und was ich auch immer mit einbeziehe jetzt bei mir im Altersheim, ist sicher auch so eine Biografie vom Mensch. Was hat er geschafft? Ist er eher ein Naturmensch? Hat er gern Holz? Und dann weiss ich schon vornherein, ja, okay, das könnte funktionieren, weil ich tue immer, wenn es jetzt zum Beispiel jetzt ein Schmerzöl ist oder vielleicht auch etwas zum Wohlfühlen, dann tue ich immer schauen, dass ich kann natürlich noch ein bisschen etwas rein tun, wo vielleicht besonders gut ist, wo der Mensch besonders gern schmeckt, wo vielleicht auch die Ängste so ein bisschen reduziert. Schmerz zum Beispiel sind immer auch so ein bisschen mit Ängsten kombiniert. Oh nein, jetzt habe ich schon wieder weh. Es gibt immer Stress. Und darum schaue ich immer, dass ich auch kein Lieblingsöl reinmische, wo der Mensch sich generell dann vielleicht einfach schon mal wohler fühlt.
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2: Für mich ist immer so ein gutes Beispiel, dass Nani hat in meiner Kindheit einen guten Orangenkuchen gemacht und den habe ich als Kind geliebt und der hat mich immer beruhigt. Und wenn es mir dann vielleicht einmal nicht so gut geht und meine Kinder dann vielleicht finden, wohl geben der Mama einen Orangen, die hat so gerne den Orangenkuchen gehabt, dann fühle ich mich wieder in meine Kindheit hineinkatapultiert. Ich habe mich wohl gefühlt, ich habe mich geliebt gefühlt. Und da kann ich sehr, sehr viel schon daraus machen. Und wenn man das natürlich so ein bisschen weiss, kann auch mal eine Orange sehr beruhigend sein, die vielleicht per se nicht beruhigend ist, sondern eher anregend.
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2: Und dann hatte ich das Glück, dass ich dort eine Stationsleitung hatte, wo dann einmal gefunden hat, ja, mach mal. Weil das hat dort noch niemand kennt, der Roma-Pflege. Niemand hat gewusst, dass ich da eigentlich genau rumwurschle. Und das war so eigentlich einer meiner grössten Erfolge gewesen. Ich habe es geschafft, um mit einer Mischung ihn so weit zu beruhigen, dass er von 5 Nächten hat er eine nicht mehr geschlafen. Und das war schon sehr ein grosser Erfolg gewesen.
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2: Sie ist leider verstorben mittlerweile, habe ich dürfen das Wohlfühlöl machen. Und ich habe den Dufttest mit ihr gemacht. Und das war so wunderschön, zum dürfen sehen, wie sie auf die Düfte reagiert hat. Ich mag mich erinnern, Arfe, hat sie völlig, die hat mich angestrahlt. Und das kenne ich. Und sie hat sich auch wohl gefühlt. Und das ist natürlich etwas Wunderschönes, wenn ich darf, einem Menschen zu mir, ja, vielleicht auch gerade bei demenzerkrankten Leuten Düfte können helfen, dass sie sich finden, dass sie sich erkennend in den Düften. Und wenn ich das kann, wie fördern, dann ist das etwas Wunderschönes.

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1: Also Vanille ist ein typisches Beispiel, das auch fest erforscht worden ist. Das ist ja ganz speziell. Vanille hat so in der Muttermilch drin und das ist das erste Mal irgendwie Vertrauen, Geborgenheit, Wärme und das bleibt einem das Leben lang. Typisch ist zum Beispiel Lavendelmelisse zum Beruhigen, Krebsfrei zum Beispiel zur Konzentration anregen oder auch ganz gut Krebsfrei Mandarinen zum Lernen, oder? Oder Passionsblumenmelisse zum Angstlösen.
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1: Der ist ein Duft, wo so eine grosse indirekte Kommunikation macht und die Person geht dann nicht mehr aus dem Kopf mit dem Duft. Und das ist ein reines Molekül in so einem Supergamma. Unglaublich, was ein Duft eben bewirken kann.
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1: Arztpraxis ist es mehr angstlösen vielleicht. Bei einem Kaffee will, gibt es vielleicht einen Kaffeeduft, dass man mehr Kaffee trinkt. Ein spannendes Beispiel ist ja beim Vanille zum Beispiel. Das haben sie Test gemacht, wenn man Vanille würde in einem Geschäft, ist jetzt gleich was für ein Geschäft, als Raumbedürftig unbewusst laufen lassen, ist bewiesen, dass die Verweildauer vom Kunden erhöht ist und die Kaufbereitschaft ein bisschen erhöht ist.
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2: Also mir

0: aktiv sollten eingesetzt werden, das geht. Aber man hat immer noch eine eigene Meinung. Also sobald jemand entscheidungsfähig ist, dann kann man immer entscheiden, geht man aus dem Raum raus oder nicht. Aber klar, Düfte sind manipulativ. Und auch wenn du nicht schmeckst, gell? Es geht direkt ins limbische Hirn, es macht eine Wirkung mit dir. Also von dem her, du bist dem wirklich ausgesetzt.
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0: Also wir haben jetzt zum Beispiel Hautärzte, die uns gesagt haben, und dort haben wir, ich sage jetzt nur einen Waldduft, also nicht mal ganz einen speziellen Beruhigungsduft eingesetzt. Und die sagen uns jetzt schon, nach kurzer Zeit, unsere Patienten sind weniger aggressiv, sie sind ruhiger. Also es ist in Zürich, muss man sagen. Und das sind eigentlich schöne Rückmeldungen, dass man sieht, dass es einen Effekt hat.
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2: Und hat dann X-Test natürlich Runden, wo es ein Gremium gibt, wo zuständig ist, wo man dann sich für einen Duft entscheidet und dann aus dem Duft eine Marke drauf macht. Zum Beispiel, wenn jetzt vielleicht eine typische Bündnerfirma wäre, dann hat es, ja, wie sie sich positioniert, ob sie das Graubünden will im Vordergrund haben oder wie ist es mehr eine Maschinenfirma, weil die Maschine irgendwie im Vordergrund, irgendwie so.
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1: Die Nachrichten von SRF um 9 mit Roger Brendlin. Im Konflikt zwischen dem Iran und den USA hat es heute Gespräche gegeben. Diese fanden in Doha statt, der Hauptstadt Katars. Katar vermittelte. Inhaltlich ging es um den Schiffsverkehr in der Straße von Hormuz. Wie US-Vizepräsident J.D. Vance nach Abschluss der Gespräche in Washington erklärte, gemäß iranischen Staatsmedien ging es auch um die anhaltenden Kämpfe zwischen Israel und der Hisbollah im Libanon. Während die Gespräche in Katar im Gang waren, meldeten die iranischen Staatsmedien, dass in der Meerenge von Hormuz ein ausländisches Handelsschiff mit Ladung auf Grund gelaufen sei. Dieses Schiff sei auf einer falschen Route gefahren. Der Iran erhebt Anspruch auf die Straße von Hormuz, diese alleine zu kontrollieren. Zwischen den USA, Mexiko und Kanada gilt seit 2020 ein Freihandelsabkommen, das USMCA, verhandelt und in Kraft gesetzt in der ersten Amtszeit von US-Präsident Donald Trump. Dieses Abkommen steht nun in der Kritik von US-Seite. Belange von US-Bauern, Herstellern und Geschäften würden darin nicht ausreichend berücksichtigt. Deshalb soll das USMCA in seiner jetzigen Form nicht verlängert werden. Vielmehr wollen es die USA künftig jährlich überprüfen, das heißt es von den drei Ländern. Washington begründet den Schritt mit dem hohen Handelsdefizit gegenüber den beiden Nachbarstaaten. Das Abkommen bleibt zwar für ein weiteres Jahrzehnt in Kraft, durch die jährlichen Kontrollen könnten die USA es aber sofort wieder mit Neuverhandlungen dazu zwingen, früher auszusteigen. In Biel hat der neue regionale Fernsehsender Kanal B heute Abend seinen Betrieb aufgenommen. Der zweisprachige Fernsehen versorgt rund 320.000 Menschen im Seeland, in Berner Jura sowie in Teilen der Kantone Freiburg und Solothurn mit Fernsehprogrammen auf Deutsch und Französisch. Der Sendestart markiert das Ende eines langen Rechtsstreits. Kanal B löst den bisherigen Sender Telebilang ab, nachdem das Bundesverwaltungsgericht Beschwerden gegen die Konzessionsvergabe an die Betreiber von Kanal B abgewiesen hatte. Telebilang war mit der Konzession 27 Jahre auf Sendung gewesen. Nach zahlreichen Entlassungen will der Sender mit seinem reduzierten Programm weitermachen. Zum Sportfußball an der Weltmeisterschaft schlägt England die Mannschaft aus Kongo mit 2-1 und damit haben sich die Engländer für den Achtelfinal qualifiziert. Das Wetter, es wird morgen sonnig mit einigen Quellwolken. Die Temperatur, die erreicht 27.

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1: Die Nachrichten von SRF um 10 mit Roger Brändlin. Verdächtige Drohnen über der Schweiz. Die Armee sichtet solche immer häufiger und will nun die kritische Infrastruktur besser schützen. Vorsichtige Annäherung zwischen dem Iran und den USA. In Katar wurde über die Straße von Hormuz und über den Libanon diskutiert, indirekt über Vermittler. Das Wetter, morgen scheint die Sonne bei 27 Grad im Norden und 32 im Süden. Über der Schweiz fliegen immer häufiger unbekannte Drohnen, und zwar über militärischer Infrastruktur im Bereich von Truppen. Das bestätigt die Schweizer Armee gegenüber der Tagesschau von SRF. Armeechef Benedikt Ross erklärte im Beitrag, wie kürzlich gleich mehrere unbekannte Drohnen über kritischer Infrastruktur gesichtet worden seien.
2: Und nicht eine Drohne, sondern Drohneninformation. Und das ist kein Lausbubenstreich mehr. Da braucht es schon ein bisschen Know-how, dass man Formationen von Drohnen, weiss ich woher, über kritische Infrastruktur schicken kann und dann verschwinden sie wieder und wir haben keine Ahnung, wer das ist.
1: Weitere Details zu diesem Vorfall gibt die Armee nicht bekannt, aus taktischen Gründen. Genauso wenig wie ob die Piloten der Drohnen ausfindig gemacht werden konnten. Geplant ist nun aber, den Schutz der kritischen Infrastruktur in der Schweiz zu verbessern. Unbekannte Drohnen werden seit Monaten in ganz Europa immer wieder entdeckt. Fachleute vermuten als Absender Russland und dessen hybride Kriegsführung. Im Konflikt zwischen dem Iran und den USA hat es heute weitere Gespräche gegeben. Diese fanden in Doha statt, der Hauptstadt Katars. Katar vermittelte. Inhaltlich ging es um den Schiffsverkehr in der Straße von Hormuz. Wie US-Vizepräsident J.D. Vance nach Abschluss der Gespräche erklärte in Washington, gemäß iranischen Staatsmedien ging es aber auch um die anhaltenden Kämpfe zwischen Israel und der Hisbollah im Libanon. Konkrete Ergebnisse aus den Verhandlungen wurden nicht bekannt. Aber während der Gespräche meldeten die iranischen Staatsmedien, dass in der Meerenge von Hormuz ein ausländisches Handelsschiff mit Ladung auf Grund gelaufen sei. Dieses Schiff sei auf der falschen Route gefahren. Der Iran erhebt den Anspruch, die Straße von Hormuz alleine zu kontrollieren. Zwischen den USA, Mexiko und Kanada gilt seit 2020 ein Freihandelsabkommen, das USMCA, verhandelt und in Kraft gesetzt von US-Präsident Donald Trump während dessen ersten Amtszeit. Dieses Abkommen steht nun in der Kritik von US-Seite. Belange von US-Bauern, Herstellern und Geschäften würden darin nicht ausreichend berücksichtigt. Deshalb soll das USMCA in seiner jetzigen Form nicht verlängert werden. Vielmehr wollen es die USA künftig alljährlich überprüfen. Das heißt es von den drei Ländern gemeinsam. Washington begründet den Schritt mit dem hohen Handelsdefizit gegenüber den beiden Nachbarstaaten. Das Abkommen bleibt zwar für ein weiteres Jahrzehnt in Kraft, durch die jährlichen Kontrollen könnten die USA aber ab sofort Neuverhandlungen erzwingen oder früher aussteigen. Zum Sport zunächst Tennis. Belinda Bencic steht beim Turnier in Wimbledon in der dritten Runde. Bencic setzte sich gegen die Chinesin Wang Xinyu in zwei Sätzen durch. Am Freitag trifft Bencic dann auf die Russin Anna Kalinskaya. Und an der Fußballweltmeisterschaft hat

0: Tankrabatt ausgelaufen. Nach dem Ende der staatlichen Steuersenkung sind die Treibstoffpreise laut dem Automobilclub ADAC wie nun wieder kräftig angestiegen. Ein Liter Benzin kostet heute im Schnitt 2,15 Euro. Der Tankrabatt war zur finanziellen Entlastung der Bevölkerung wegen des Irankriegs eingeführt worden. Kanada nimmt künftig am Eurovision Song Contest teil, als zweites Land aus Übersee nach Australien. Die Mitgliedschaft des Senders CBC in der EBU macht das möglich. Die ESC-Teilnahme war ein erklärtes Ziel von Premierminister Mark Carney gewesen. Das Debüt gibt Kanada im Mai 2027 beim ESC in Bulgarien. In Ikon im Unterwallis hat die erzkatholische Pius-Bruderschaft 4 neue Bischöfe geweiht, gegen den ausdrücklichen Willen von Papst Leo XIV. In Rom. Mit diesem Schritt droht der Bruderschaft nun definitiv der automatische Ausschluss aus der römisch-katholischen Kirche. Die Gruppierung lehnt die Modernisierung der Kirche ab. Die Börsendaten von 22.05 Uhr, geliefert von SIX. Der Swiss Market Index schließt heute bei 14.114 Punkten im Minus von 0,6%. Und der Dow Jones Index in New York stand kurz vor Schluss bei plus 0,1%. Der Euro wird zu 92,10 gehandelt und der Dollar zu 80,92. Fehlt noch das Wetter. Morgen wird es sonnig mit einigen Quellwolken. Die Temperatur erreicht 27 Grad im Norden und 32 Grad im Tessin. Das waren Nachrichten von Radio SRF, verantwortlich Patrick Seiler.
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1: 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Wer einen Stimmzettel ausfüllt oder im Parlament abstimmt, sollte über mögliche Folgen des Entscheides informiert sein und sich auf diese Informationen verlassen können. Doch in den Abstimmungsbroschüren des Bundesrates und in den Botschaften ans Parlament gibt es Lücken und Fehler. Das bemängelt die eidgenössische Finanzkontrolle EFK in einer Untersuchung. Diese hatte der Bundesrat im September 2024 in Auftrag gegeben. Die EFK prüfte daraufhin 7 Fälle konkret. Bei 3 dieser Vorlagen enthielten die Prognosen zu den Auswirkungen bei einem Ja oder Nein Mängel, wie sie feststellte. So wurden etwa beim geplanten Autobahnausbau Zusatzkosten von über 1 Milliarde Franken verschwiegen. Die Finanzkontrolle fordert nun mehr Transparenz, das Aufzeigen von Unsicherheiten bei Schätzungen sowie Kontrollen nach dem Vier-Augen-Prinzip. Der Bundesrat zeigt sich mit den Empfehlungen weitgehend einverstanden. Die Luzerner Kunsthändlerin und Picasso-Sammlerin Angela Rosengart lebt nicht mehr. Die Stifterin und Direktorin des Museums Sammlung Rosengart ist im Alter von 94 Jahren gestorben. Die Stiftung Rosengart hat entsprechende Medienberichte bestätigt. Rosengart führte zunächst mit ihrem Vater die gleichnamige Galerie in Luzern. 2002 eröffnete sie das Museum. Dort sind rund 300 Werke des Impressionismus und der klassischen Moderne zu sehen. Darunter bedeutende Arbeiten von Paul Klee und Pablo Picasso. Mit Picasso verband Rosengart eine langjährige Freundschaft. Der Künstler porträtierte Angela Rosengart mehrfach. Zum Sport Tennis. Belinda Bencic steht beim Turnier in Wimbledon in der 3. Runde. Bencic setzte sich gegen die Chinesin Wang Xinyu in 2 Sätzen durch. Am Freitag trifft Bencic auf die Russin Anna Kalinskaya. Und an der Fußball-Weltmeisterschaft schlägt England die Mannschaft aus Kongo mit 2:1. Damit haben sich die Engländer für den Achtelfinal qualifiziert. Die Börsendaten von SIX, der Swiss Market Index, schließt bei 14.114 Punkten, minus 0,6%. Der Dow Jones Index in New York ist im Vergleich zum Vortag unverändert. Der Euro wird zu 92,08 gehandelt, der Dollar zu 80,97. Und das Wetter? Morgen wird es meist sonnig bei etwa 27 Grad im Norden und 32 Grad im Süden. Das waren Nachrichten von Radio SRF. Verantwortlich Lara Christen.
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1: Die Nachrichten von SRF vor Mitternacht mit Lara Kresten. Verdächtige Drohnen über der Schweiz. Die Armee sichtet solche immer häufiger. Und die USA und der Iran haben sich ausgetauscht. Bei den indirekten Gesprächen ging es um die Straße von Hormus und den Libanon. Das Wetter, heute ist es meist sonnig bei 27 Grad im Norden und 32 Grad im Süden. Über der Schweiz fliegen immer häufiger unbekannte Drohnen, und zwar über militärischer Infrastruktur im Bereich von Truppen. Das bestätigt die Schweizer Armee gegenüber der Tagesschau von SRF. Armeechef Benedikt Roos erklärte im Beitrag, wie kürzlich gleich mehrere unbekannte Drohnen über kritischer Infrastruktur gesichtet worden seien.
2: Und nicht eine Drohne, sondern Drohneninformation. Und das ist kein Lausbubenstreich mehr. Da braucht es schon ein bisschen Know-how, dass man Formationen von Drohnen, weiß ich woher, über kritische Infrastruktur schicken kann und dann verschwinden sie wieder und wir haben keine Ahnung, wer das ist.
1: Weitere Details zu diesem Vorfall gibt die Armee nicht bekannt aus taktischen Gründen. Genauso wenig, wie ob die Piloten der Drohnen ausfindig gemacht werden konnten. Geplant ist nun aber, den Schutz der kritischen Infrastruktur in der Schweiz zu verbessern. Im Konflikt zwischen dem Iran und den USA hat es heute weitere Gespräche gegeben. Diese fanden in Doha, der Hauptstadt Katars, statt. Katar vermittelte. Inhaltlich ging es um den Schiffsverkehr in der Straße von Hormus, wie US-Vizepräsident J.D. Vance nach Abschluss der Gespräche in Washington erklärte. Gemäß iranischen Staatsmedien ging es auch um die anhaltenden Kämpfe zwischen Israel und der Hisbollah im Libanon. Konkrete Ergebnisse aus den Verhandlungen wurden nicht bekannt. Aber während die Gespräche in Katar im Gang waren, meldeten die iranischen Staatsmedien, dass es in der Meerenge von Hormuz ein ausländisches Handelsschiff mit Ladung auf Grund gelaufen sei. Dieses Schiff sei auf einer falschen Route gefahren. Zwischen den USA, Mexiko und Kanada gilt seit 2020 ein Freihandelsabkommen, das USMCA. Verhandelt und in Kraft gesetzt in der ersten Amtszeit von US-Präsident Donald Trump. Dieses Abkommen steht nun in der Kritik von US-Seite. Belange von US-Bauern, Herstellern und Geschäften würden darin nicht ausreichend berücksichtigt. Deshalb soll das USMCA in seiner jetzigen Form nicht verlängert werden. Vielmehr wollen es die USA künftig jährlich überprüfen, das heißt es von den drei Ländern. Washington begründet den Schritt mit dem hohen Handelsdefizit gegenüber den beiden Nachbarstaaten. Das Abkommen bleibt zwar für ein weiteres Jahrzehnt in Kraft, durch die jährlichen Kontrollen können die USA aber ab sofort Neuverhandlungen erzwingen oder früher aussteigen. Zurück in die Schweiz. Die Mittepartei des Kantons Zürich schickt Nationalrat Philipp Kutter ins Rennen um einen Sitz in der Zürcher Kantonsregierung. Er wurde am Abend nominiert. Der 50-jährige Politiker soll bei den Wahlen im März 2027 den Sitz der abtretenden Bildungsdirektorin Silvia Steiner verteidigen. Kutter war Stadtpräsident von Wädenswil und sitzt seit 2018 für den Kanton Zürich im Nationalrat. Vor 3 Jahren erlitt Kutter einen schweren Skiunfall und ist seither Tetraplegiker. Er wäre das erste Mitglied der Zürcher Exekutive im Rollstuhl. Inhaltlich setzt er sich für finanzpolitische Stabilität und den Abbau bürokratischer Hürden ein. Die Luzerner Kunsthändlerin und Picasso-Sammlerin Angela Rosengart lebt nicht mehr. Die Stifterin und Direktorin des Museums Sammlung Rosengart ist im Alter von 94 Jahren gestorben. Die Stiftung Rosengart hat entsprechende Medienberichte bestätigt. Rosengart führte zunächst mit ihrem Vater die gleichnamige Galerie in Luzern. 2002 eröffnete sie das Museum. Dort sind rund 300 Werke des Impressionismus und der klassischen Moderne zu sehen, darunter bedeutende Arbeiten von Paul Klee und Pablo Picasso. Mit Picasso verband Rosengart eine langjährige Freundschaft. Der Künstler porträtierte Angela Rosengart mehrfach. In Biel hat der neue regionale Fernsehsender Kanal B gestern Abend seinen Betrieb aufgenommen. Das zweisprachige Fernsehen versorgt rund 320.000 Menschen im Seeland, im Berner Jura sowie in Teilen der Kantone Freiburg und Solothurn mit Fernsehprogrammen auf Deutsch und Französisch. Der Sendestart markiert das Ende eines langen Rechtsstreits. Kanal B löst den bisherigen Sender Telebilang ab, nachdem das Bundesverwaltungsgericht Beschwerden gegen die Konzessionsvergabe an die Betreiber von Kanal B abgewiesen hatte. Telebilang war mit der Konzession 27 Jahre auf Sendung. Nach zahlreichen Entlassungen will der Sender mit einem reduzierten Programm weitermachen. Zum Sporttennis. Belinda Bencic steht beim Turnier in Wimbledon in der dritten Runde. Bencic setzte sich gegen die Chinesin Wang Xin.

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1: Aufbruch. Jedem Aufbruch geht der Schmerz vom Offenbrechen einen Schritt voraus.

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1: Die Nachrichten von SRF vom 1 Uhr mit Lara Christen. Wer einen Stimmzettel ausfüllt oder im Parlament abstimmt, sollte über Folgen des Entscheides informiert sein und sich auch auf diese Informationen verlassen können. Doch in den Abstimmungsbroschüren des Bundesrates und in den Botschaften ans Parlament gibt es Lücken und Fehler. Das bemängelt die eidgenössische Finanzkontrolle EFK in einer Untersuchung. Diese hatte der Bundesrat im September 2024 in Auftrag gegeben. Die EFK überprüfte daraufhin 7 Fälle konkret. Bei 3 dieser Vorlagen enthielten die Prognosen zu den Auswirkungen eines Ja oder Neins Mängel, wie sie feststellte. So wurden etwa beim geplanten Autobahnausbau Zusatzkosten von über 1 Milliarde Franken verschwiegen. Die Finanzkontrolle fordert nun mehr Transparenz, das Aufzeigen von Unsicherheiten bei Schätzungen sowie Kontrollen nach dem Vier-Augen-Prinzip. Der Bundesrat zeigt sich mit den Empfehlungen weitgehend einverstanden. Die Mittepartei des Kantons Zürich schickt Nationalrat Philipp Kutter ins Rennen um einen Sitz in der Zürcher Kantonsregierung. Er wurde am Abend nominiert. Der 50-jährige Politiker soll bei den Wahlen im März 2027 den Sitz der abtretenden Bildungsdirektorin Silvia Steiner verteidigen. Kutter war Stadtpräsident von Wädenswil und sitzt seit 2018 für den Kanton Zürich im Nationalrat. Vor 3 Jahren erlitt Kutter einen schweren Skiunfall und ist seither Tetraplegiker. Er wäre das erste Mitglied der Zürcher Exekutive im Rollstuhl. Inhaltlich setzt er sich für finanzpolitische Stabilität und den Abbau bürokratischer Hürden ein. Ins Ausland. Nach den schweren Erdbeben in Venezuela hat Übergangspräsidentin Delcy Rodríguez eine 7-tägige Staatstrauer ausgerufen. Venezuela sei tief erschüttert. Um das Andenken der Opfer zu ehren, habe sie beschlossen, die Staatstrauer auszurufen, so Rodríguez. Derweil ist die Zahl der bestätigten Todesopfer erneut gestiegen, auf fast 2300, wie die Behörden bekannt gaben. Die Zahl der Verletzten wurde auf über 11.200 erhöht. Die Suche nach Überlebenden dauert auch rund eine Woche nach den Erdbeben weiter an. Und Sport. An der Fußball-Weltmeisterschaft der Männer steht Belgien im Achtelfinal, dies nach einem 3:2-Sieg gegen Senegal in der Verlängerung. Zuvor hatte England gegen Kongo gewonnen mit 2:1, damit haben sich auch die Engländer für den Achtelfinal qualifiziert. Das Wetter, heute ist es meist sonnig, bei 27 Grad im Norden und 32 Grad im Süden. Das waren Nachrichten von Radio SRF, verantwortlich Lara Christen.
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1: Unterwegs. Unterwegs, auf dem Weg, du hast ihn nicht ausgewählt. Die Weiche hat dir einen anderen gestellt. Unterwegs auf dem Weg hattest du sie am liebsten gekehrt. Zu viele Steine haben dir den Weg versperrt. Am Ziel von dem Weg erst hat es dir das Wichtigste gelehrt. Scheine Wege sind nie verkehrt.

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1: Die Nachrichten von SRF um 2 Uhr mit Lara Christen. Wir beginnen mit dem Krieg in der Ukraine. Die Hauptstadt Kiew meldet Angriffe. Mehrere Explosionen seien zu hören, schreibt Stadtpräsident Vitali Klitschko auf Telegram. Kiew werde mit Drohnen und Raketen angegriffen, die Luftabwehr sei im Einsatz. Trümmerteile von Drohnen hätten ein Gebäude getroffen. Im Zentrum von Kiew stehe das Dach eines Hotels in Flammen und ein 9-stöckiges Wohnhaus sei beschädigt worden, so Klitschko. Rettungskräfte und Feuerwehrleute seien im Einsatz. Er rief die Bevölkerung dazu auf, Schutz zu suchen. Der ukrainische Präsident Volodymyr Zelensky hatte am Abend gewarnt, Russland werde einen massiven Angriff auf die Ukraine ausführen. Nach den schweren Erdbeben in Venezuela hat Übergangspräsidentin Delcy Rodríguez eine 7-tägige Staatstrauer ausgerufen. Venezuela sei tief erschüttert. Um das Andenken der Opfer zu ehren, habe sie beschlossen, die Staatstrauer auszurufen, so Rodríguez. Derweil ist die Zahl der bestätigten Todesopfer erneut gestiegen, auf fast 2300, wie die Behörden bekannt gaben. Die Zahl der Verletzten wurde auf über 11.200 erhöht. Die Suche nach Überlebenden dauert auch rund eine Woche nach den Erdbeben weiter an. Zu zwei Meldungen aus dem Kanton Zürich in Kürze. Die Mittepartei des Kantons Zürich schickt Nationalrat Philipp Kutter ins Rennen um einen Sitz in der Zürcher Kantonsregierung. Er wurde am Abend nominiert. Der 50-jährige Politiker soll bei den Wahlen im März 2027 den Sitz der abtretenden Bildungsdirektorin Silvia Steiner verteidigen. Kutter war Stadtpräsident von Wädenswil und sitzt seit 2018 für den Kanton Zürich im Nationalrat. Die Zürcher Badis Oberer und Unterer Letten sollen das ganze Jahr über geöffnet sein. Das Stadtzürcher Parlament hat zwei entsprechende Vorstöße einstimmig überwiesen. Es sei eine verpasste Chance, wenn solche schönen Orte im Winterhalbjahr geschlossen bleiben würden, heißt es in den Vorstößen der Grünen.